Länger war es ruhig um eine der besten Rockbands Kanadas. Aber jetzt melden sich Theory of a Deadman lautstark zurück. Die Single Barricade von Theory of a Deadman ist neu auf Rockantenne Österreich.

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Neues Futter aus dem Modern Rock House Nevertell. Criminal heißt das jüngste Werk der Jungs aus Florida und ist neu auf Rock Antenne Österreich. 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

großartige zweite Single aus einem würdigen Abschlussalbum einer unglaublichen Karriere. Nur nach vorn von den Toten Hosen ist neu auf Rockantenne Österreich. Neu.

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1: Muse, The Wow Signal. Ja, wenn sich elektronische Klänge mit Gitarren und der Stimme von Matt Bellamy vermischen, dann ist das ganz genau dieser einzigartige Muse-Sound, den die Fans so sehr lieben. Die Briten, die haben es seit ihrer Gründung in den 90ern geschafft, ihr ganz eigenes Genre zu kreieren. Auch auf The Wow Signal bleibt es so. Wer jetzt allerdings glaubt, dass auf ihrem neuesten Werk alles gleich klingt, der irrt sich gewaltig. Denn die Bandbreite kann sich wirklich sehen lassen. Härtere Klänge gibt's da zum Beispiel mit dem Song Cryogen. Indie-Dance-Rock-Sounds wiederum gibt's beispielsweise mit dem Song Be With You. It's got to be with you. Muse bleiben sich auch auf ihrem 10. Studioalbum treu und liefern uns neues Material, das sich dennoch angenehm vertraut anfühlt. The Wow Signal von Muse ist unser Album der Woche auf Rock Antenne Österreich.
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Pünktlich zur Open-Air-Saison schütteln Airborne einen weiteren Hit aus ihren aufgekrempelten Ärmeln. Alive After Death, Last Plane Out von Airborne ist neu auf Rockantenne Österreich.

Da sagt noch einer, ein Basslauf und ein Gitarrensolo können heutzutage nicht mehr faszinieren. Europe sind zurück. One on One ist die erste Single aus ihrem kommenden Album Come. Da sagt noch einer, ein Basslauf und ein Gitarrensolo können heutzutage

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2: Montag nach einem Wochenende, das sich ein bisschen angefühlt hat, als hätte man im Backrohr geschlafen. Jetzt in der Früh ist es aber noch eine Spur kühler, immerhin. Der Rasmus, gehen Sie jetzt an mit uns, kurz auf 5.
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Gib uns gleich einmal was mit nach dem Aufstehen. Guns N' Roses in der Rockantenne Österreich, Frühschicht, Montag. Gestern Nachmittag am Sonntag, wo wir alle geschwitzt haben, sind wir aber auch gemeinsam unterwegs gewesen hier bei uns. Und zwar mit genau 10 Songs im Countdown. Weil immer am Sonntag darf ich ja mit euch eure Charts feiern. Alle Neueinsteiger hier bei uns im Countdown. Und zwar genau in der Reihenfolge, in der ihr sie hineingewählt habt. Die Rockantenne Österreich Top 10 gibt es ja immer am Sonntag ab 17 Uhr. Und gestern haben sie hier ihren Titel verteidigen können.

Finger Death Punch. Zweite Woche in Folge auf Platz 1. Scheinbar braucht ein bisschen was Härteres gegen die Hitze. Bis diese Woche ausschaut, das hängt wieder nur von euch ab und euren Votes. Ihr wählt jetzt eure Lieblingsneueinsteiger hier bei uns in der Rockantenne Österreich App. Und die Top 10, die gibt es dann wieder diesen Sonntag ab 17 Uhr im Countdown.

Ganz ruhig fahren wir sie Montag, jetzt in der Früh. Braucht man nämlich, glaube ich, noch keinen Stress. Hier in ganz Österreich auf DAB Plus und in ganz Wien auf UKW. In der Rockkonzern Österreich Frühschicht. Schauen wir, dass wir gut ankommen in der neuen Woche. Sunrise Avenue, gleich ab 6.

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1: Der Police. Und Green Day. Gleich hier in der Rockantenne Österreich Frühschicht.
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1: Rock aus Österreich. Immer hier am Fixplatz. Direkt nach dem Aufstehen. Heute Metal aus Tirol. Für alle Fans von While She Sleeps, den Architects und Bring Me the Horizon. Traitors to the Crown. Die haben sich entgegen aller Widrigkeiten, muss man auch sagen, zum Anfang der Pandemie gegründet, aber mittlerweile 6 Singles rausgebracht, eine EP aufgenommen, einiges an Bühnenerfahrung gesammelt und wir warten auf was Neues. Es würde uns nämlich sehr freuen. Traitors to the Crown, Ascension, jetzt in der Rockantenne Österreich Frühschicht.

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Na servus, genau das, was wir brauchen, wenn der Kaffee alleine uns nicht die Augen geöffnet hat, heute am Montag. Die Guano Apes in der Rockantenne Österreich, Frühschicht in ganz Österreich, auf DRB Plus, in ganz Wien. Auf UKW fahren wir Richtung neue Woche mit Förderablines, jetzt, gleich Punkt 6.

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9: Montag, jetzt haben wir es Punkt 6. Das Rockantenne Österreich weiter. Heute heiß, aber langsam kommt dann auch der Regen. Aber Wien beim Stadtpark haben wir jetzt schon. 29 Grad in der Früh. Linz, Pöstingberg 24. Bregenz beim Hafen 23. Der Tag startet in Vorarlberg, in Tirol, in Salzburg, aber auch schon in Oberösterreich mit ersten Regenschauern und Gewittern am Vormittag und in der Früh in Wien, Niederösterreich und dem Burgenland. Scheint aber noch die Sonne und am Nachmittag steigt dann die Gewittergefahr in ganz Österreich deutlich an und teilweise können die Gewitter heute kräftig ausfallen und viel Regen bringen. Am längsten trocken bleibt es heute in Wien und im Burgenland und es wird sehr drückend schwül bei 26 bis 39 Grad.
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11: Im Studio Christina Adler. Die KPÖ hat bei der Gemeinderatswahl gestern in Graz Platz 1 souverän verteidigt. Im vorläufigen Ergebnis hat die Partei von Bürgermeisterin Elke K. 35,8% der Stimmen erreicht. Ein Plus von 7 Prozentpunkten. Die ÖVP hat mit 25,2% Platz 2 geschafft. Dahinter folgen Grüne und FPÖ. Die SPÖ hat mit nur 5,6% ein neuerliches historisches Tief eingefahren. Die NEOS erreichen 4,9%. Und die Wahlbeteiligung ist im Vergleich zu 2021 leicht zurückgegangen und liegt nur bei 53,4%. Nach dem Höhepunkt der Hitzewelle gestern baut sich die große Hitze in Österreich nur sehr langsam ab. Demnach ist es auch heute immer noch heiß mit bis zu 40 Grad. Und auch die Unwettergefahr steigt. Am Dienstag sollte es dann etwas kühler, aber trotzdem sehr schwül sein. Erst am Donnerstag fallen die Höchstwerte dann wieder unter 30 Grad, heißt es von der Geosphere Austria. Damit Jugendliche selbsternannten TikTok-Predigern etwas entgegenzusetzen haben, stellt die muslimische Jugend Österreich heute eine bundesweite Bildungsoffensive gegen den politischen Islam vor. Unterstützung bekommen sie dabei vom früheren ÖVP-Nationalratspräsidenten Wolfgang Sobotka. Die Zahlen vom Staatsschutz haben zuletzt gezeigt, dass sich die meisten Jugendlichen im Internet via Social Media radikalisieren.
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12: Wir bekommen neue alte Musik von Billy Corgan. Anfang der 2000er hat der Smashing Pumpkins-Chef eine zweite Band gegründet, die Alternative Rock Band Swan, die sich nach nur einem Album wieder aufgelöst hat. Auf einem roten Teppich in den USA hat der Sänger jetzt allerdings unerwarteten Nachschub der Band angekündigt. Über 60 bisher unveröffentlichte Songs sollen doch noch kommen. Wann genau, das hat Corgan noch nicht verraten. Mehr News aus der Rockwelt holt ihr euch jederzeit in der Rockantenne Österreich App.
9: Danke Martin.
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9: Es ist teilweise jetzt schon heiß in der Früh, also falls ihr heute deshalb auch wenig geschlafen habt, schauen wir, dass wir wach bleiben. Und zwar so wie wir es halt nur hier können, mit der ACDC-Garantie. Jetzt, 2 nach 6.
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0: Schön düster fahren wir in den Montag mit den Sisters of Mercy und dunkel geht's auch gleich weiter.
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0: Dark Rock aus Deutschland, Lacrimas Profundere. Seit 33 Jahren unterwegs, 13 Alben in 40 Ländern haben die schon gespielt, aber fertig sind die halt noch lange nicht, arbeiten aktuell am Album Nummer 14. Wir kommen passenderweise auch gleich auf Tour, 7. August im Escape Metal Corner in Wien. Der Festival Sommer, der geht laut weiter. Rise Against und die Subways. Es geht um das allererste Festival überhaupt bei uns in Österreich, das Forest Glade, mit dem ja 95 alles begonnen hat hier bei uns. Dieses Jahr live dabei die Subways, eben Rise Against, Ash und viele mehr im Schlosspark Esterhazy in Eisenstadt, 11. Juli. Und alle unsere Termine und Events findet ihr immer online bei uns in der Rockantenne Österreich App. Der Montag gehört uns. Und free. 10 nach 6.

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Rock in Peace, Chester Bennington, hier ist die Rockantenne Österreich, Frühschicht. Am Montag in ganz Österreich auf DAB Plus, in ganz Wien auf UKW und wir sind mitten in der Hitzewelle. Erst ab Mittwoch wird es dann langsam wieder Richtung normale Temperaturen gehen. Bis dahin schauen wir, dass wir durchhalten. Kenny Loggins, jetzt am Montag, 10 vor halb 7.

0: Montag, 6.28 Uhr.
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0: Was sie wohl? Extrem cool, ever you, ever me und you too. Sunday, bloody Sunday, gleich hier in der Rockantenne Österreich, Frühschicht.
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9: Im Studio Christina Adler. Die KPÖ hat bei der Gemeinderatswahl gestern in Graz Platz 1 souverän verteidigt. Im vorläufigen Ergebnis hat die Partei von Bürgermeisterin Elke K. 35,8% der Stimmen erreicht. Ein Plus von 7 Prozentpunkten. Die ÖVP hat mit 25,2% Platz 2 geschafft. Dahinter folgen Grüne und FPÖ. Die SPÖ hat mit nur 5,6% ein neuerliches historisches Tief eingefahren. Die Neos erreichen 4,9%. Und die Wahlbeteiligung ist im Vergleich zu 2021 leicht zurückgegangen und liegt nur bei 53,4%. Nach dem Höhepunkt der Hitzewelle gestern baut sich die große Hitze in Österreich nur sehr langsam ab. Demnach ist es auch heute immer noch heiß mit bis zu 40 Grad. Und auch die Unwettergefahr steigt. Am Dienstag sollte es dann etwas kühler, aber trotzdem sehr schwül sein. Erst am Donnerstag fallen die Höchstwerte dann wieder unter 30 Grad, heißt es von der Geosphere Austria. Damit Jugendliche selbsternannten TikTok-Predigern etwas entgegenzusetzen haben, stellt die muslimische Jugend Österreich heute eine bundesweite Bildungsoffensive gegen den politischen Islam vor. Unterstützung bekommen sie dabei vom früheren ÖVP-Nationalratspräsidenten Wolfgang Sobotka. Die Zahlen vom Staatsschutz haben zuletzt gezeigt, dass sich die meisten Jugendlichen im Internet via Social Media radikalisieren.
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0: Ja, wahnsinnig coole Sound, Placebo, 6.42 Uhr.
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Ballade für den jetzt schon heißen Montag in ganz Österreich auf DAB Plus, in ganz Wien auf UKW. Stehen wir gemeinsam auf, schauen wir nach vorn, schauen wir Richtung neue Woche. Bryan Adams, der nimmt uns jetzt mit. 9 vor 7.

0: Brian Adams am Montag, 6.55 Uhr ist die Rockkonzerte Österreich. Frühschicht und gleich geht's weiter mit was härterem, Limp Bizkit. Rollin' gibt's gleich nach dem Musiknews. Da geht's um Five Finger Death Punch. Das neue Album kommt und hat jetzt auch ein Release-Datum. Was da wann kommt, hören wir gleich um Punkt 7.
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1: Montag, Punkt 7. Guten Morgen. Das Rockantenne Österreich weiter. Heute wieder heiß, aber langsam kommt dann auch der Regen. Wien beim Stadtpark jetzt schon 29 Grad, Linz, Pörslingberg 24, Bregenz beim Hafen 23 Grad jetzt in der Früh. Auch in einem Vormittag schon Regen und Gewitter von Vorarlberg über Salzburg bis nach Oberösterreich. In Wien, Niederösterreich und im Burgenland bleibt es heute am längsten sonnig, aber auch da kommen am Nachmittag dann doch einige Wolken dazu. Es kann regnen, teilweise sogar sehr heftig mit Gewittern. Aber die schlechte Nachricht, wirklich abkühlen wird es dann nicht. Es bleibt drückend schwül heute mit Regen bei 26 bis 39 Grad.
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3: Im Studio Christina Adler. Die KPÖ hat bei der Gemeinderatswahl gestern in Graz Platz 1 souverän verteidigt. Im vorläufigen Ergebnis hat die Partei von Bürgermeisterin Elke K. 35,8% der Stimmen erreicht. Ein Plus von 7 Prozentpunkten. Die ÖVP hat mit 25,2% Platz 2 geschafft. Dahinter folgen Grüne und FPÖ. Die SPÖ hat mit nur 5,6% ein neuerliches historisches Tief eingefahren. Die NEOS erreichen 4,9%. Und die Wahlbeteiligung ist im Vergleich zu 2021 leicht zurückgegangen und liegt nur bei 53,4%. Bei einem Badeunfall in Bludenz sind gestern zwei Menschen ums Leben gekommen, darunter ein 10-jähriges Kind. Drei Personen sind in die Ill gesprungen, direkt unter einen Wasserfall. Dort wurden sie von der starken Strömungskraft der Wasserwalze unter die Oberfläche gedrückt. Ersthelfer haben die Betroffenen aus dem Fluss gezogen und sofort mit der Wiederbelebung begonnen. Ein 22-Jähriger starb noch vor Ort. Der 10-jährige Bub wurde 300 Meter flussabwärts gefunden und starb später im Krankenhaus. Ein weiterer Mann wurde verletzt. Der oberste Gerichtshof hat sämtliche Gebührenklauseln der Billigfluglinie Ryanair für unzulässig erklärt. Gebühren für Check-in, Umbuchungen, Bordkarten und Namensänderungen seien nicht nur intransparent, sondern würden Konsumenten stark benachteiligen. Ryanair kann diese Gebühren auch dann verlangen, wenn die Ursache dafür bei der Airline selbst liegt, wie der Verein für Konsumenteninformation berichtet. Einen Musterbrief für eine Rückforderung findet man auf verbraucherrecht.at.
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4: Das Release-Datum für das neue Five Finger Death Punch Album steht fest. Dass wir neue Musik von der amerikanischen Metalband bekommen, war ja schon bekannt. Jetzt ist bestätigt, ihr 10. Album erscheint am 31. Juli. Passend zur neuen Platte namens Eye of the Storm und dem 20-jährigen Bestehen der Band geht's dann auch auf große Tour nächstes Jahr, unter anderem auch mit einem Termin in Wien im Februar. 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
1: Danke, Martin.
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1: Montag und es geht hier gleich um Vinyl, weil der Streaming nicht knistern kann. Ich glaube, da sind wir uns gleich alle einig. Und genau deshalb gibt es heute eine der größten Stimmen überhaupt. Und das eben noch auf einer echten Platte auf Vinyl. Ich habe hier den Plattenspieler rausgeholt im Studio und wir legen hier gleich eine Platte auf. Welche das ist, das reden wir gleich. 3 nach 7.
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0: Montag, 10 nach 7. Und wenn ihr nur eine Sache über uns wissen solltet, dann, dass bei uns die Musik das Wichtigste ist. Ja? Weil das wisst ihr wahrscheinlich eh schon längst. Hier ist die Rockkonzerne Österreich Frühschicht. Und weil wir es können, machen wir jetzt einmal was Besonderes. Weil das gibt es halt wirklich nur hier bei uns. Wir legen hier jetzt eine leibhaftige Platte auf. Vinyl. Ich habe den Plattenspieler hier bei mir im Studio stehen. Ich habe die Nadel schon in der Hand. Und da drauf liegt jetzt eine ganz besondere, eine wunderschöne Platte, die der Christian aus Tirol unbedingt hören will. Es geht um Holy Diver von Dio.
1: Das ist einfach so eine geile Kultscheibe. Allein das Video, mit den ganzen Ritterrüstungen und Schwertern und alles. Das ist auch der Vogel in der Ritterrüstung. Der ist so genial.
0: Dio hat sich eine unpackbare Stimme. Aber warum muss es auf Vinyl sein? Was macht den Unterschied für dich?
1: Weil ich die daheim habe, nämlich. Auf Vinyl. Ja, weil das eine von den ersten Schallplatten ist, die ich mir gekauft habe. Ist schon eine Zeit her. Bin ja schon über 50. Die Stimme, der hat eigentlich den Heavy Metal geprägt, schon mit Rainbow und dann, wo er sich danach halt Solo gemacht hat, sowieso nicht. Er ist ja der Einzige, der halt einen Regenbogen im Dunkeln singen darf. Ja. The Rainbow in the Dark.
0: Was macht Vinyl für dich so aus? Was ist das Besondere dran?
1: Hey, Platte auflegen ist, erstens hast du mal was gescheit Großes in der Hand. Challenge nachher die Optik und auch die Plattencover selber. Bei einer CD brauchst du fast schon eine Lupe, damit du Details kennst. Und es ist einfach was anderes, als wir halt bis zu streamen. Wobei Streamen schon fein ist auf die Schnelle, aber trotzdem, eine Platte auflegen ist einfach das eigentlich das Richtige.

0: Gern am Montag in der Rockantenne Österreich. Frühschicht, guten Morgen, 7.21 Uhr und der Konzertsommer, der geht weiter. Open Air feiern, ab Mitte der Woche ja auch ohne die extreme Hitze. Und am Freitag kommt ja schon das nächste Highlight, die Foo Fighters. Diesen Freitag in der Rock City Wien und eine Band aus Wien möchte die unbedingt treffen, die Foo Fighters. So, jetzt sitzt ihr wahrscheinlich im Auto und denkt euch, ja gut, wer will die nicht treffen? Ja? Absolut richtig, aber die wollen die nicht nur treffen, sondern auch, dass die zu ihnen in den Proberaum kommen und mit ihnen jammen. Jetzt sagt es vielleicht noch immer, ja, wer will das nicht? Aber die haben sich was Besonderes überlegt, um die Foo Fighters in ihr Studio zu locken. Der Martin von der Wiener Band Open Doors.
1: Leider vor 20 Jahren, wie wir einen Plattenvertrag gekriegt haben, haben wir uns zerstritten. Ja. Jetzt haben wir 20 Jahre Pause gehabt und jetzt haben wir gemeinsam dann einen Bass gebaut aus einer Foo Fighters Vinyl, weil wir unheimliche Foo Fighters Fans sind schon seit 30 Jahren. Und wir haben uns ein Studio gegründet. Wir haben jetzt den Auftrag an die Foo Fighters gemacht. Hey, kommt zu uns ins Studio und spielen wir damit. Und wir haben das Video hochgestellt und das zieht noch mehr an, jeden Tag mehr.
0: Okay, sollten die Foo Fighters wirklich zu euch ins Studio kommen, was erwartet ihr da?
1: Wenn die Foo Fighters wirklich kommen, erwartet sie ein frisch gemachter Wiener Kaffee mit einer frischen Torte oder mit einem frischen Kuchen. Und wir laden sie herzlich ein, den Bass anzuschauen, den wir gebaut haben mit einer Vinyl von ihnen und ihn auszuprobieren und wir jammen gemeinsam. Wir sind alle Musiker und wir werden urgern mit denen jammen und wenn sie wollen, können sie noch mitnehmen. Er wurde von unserem Gitarrentechniker dafür gebaut, dass er eine ganze Arena rocken kann.
0: Okay, also vielleicht sehen wir ja am Freitag schon euren Bass auf der Bühne. Ne? Wir drücken euch die Daumen, dass das was wird und sollten die Foo Fighters wirklich im Studio bei euch aufschlagen, da sind wir natürlich dabei und ihr findet dann auch alles dazu bei uns auf unserer Instagram-Seite und auch in der Rockantenne Österreich-App.

0: Uhr 26, guten Morgen.
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0: Die 70er, die Doobie Brothers. Ganz entspannt vor allem Montag und Mike and the Mechanics. Schau, dass uns keiner mehr einschläft heute. Gleich hier, mit der Rockantenne Österreich Frühschicht.
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5: Im Studio Christina Adler. Die KPÖ hat bei der Gemeinderatswahl gestern in Graz Platz 1 souverän verteidigt. Im vorläufigen Ergebnis hat die Partei von Bürgermeisterin Elke K. 35,8% der Stimmen erreicht. Ein Plus von 7 Prozentpunkten. Die ÖVP hat mit 25,2% Platz 2 geschafft. Dahinter folgen Grüne und FPÖ. Die SPÖ hat mit nur 5,6% ein neuerliches historisches Tief eingefahren. Die Neos erreichen 4,9%. Und die Wahlbeteiligung ist im Vergleich zu 2021 leicht zurückgegangen und liegt nur bei 53,4%. Bei einem Badeunfall in Bludenz sind gestern 2 Menschen ums Leben gekommen, darunter ein 10-jähriges Kind. 3 Personen sind in die Ill gesprungen, direkt unter einen Wasserfall. Dort wurden sie von der starken Strömungskraft der Wasserwalze unter die Oberfläche gedrückt. Ersthelfer haben die Betroffenen aus dem Fluss gezogen und sofort mit der Wiederbelebung begonnen. Ein 22-Jähriger starb noch vor Ort. Der 10-jährige Bub wurde 300 Meter flussabwärts gefunden und starb später im Krankenhaus. Ein weiterer Mann wurde verletzt. Der oberste Gerichtshof hat sämtliche Gebührenklauseln der Billigfluglinie Ryanair für unzulässig erklärt. Gebühren für Check-in, Umbuchungen, Bordkarten und Namensänderungen seien nicht nur intransparent, sondern würden Konsumenten stark benachteiligen. Ryanair kann diese Gebühren auch dann verlangen, wenn die Ursache dafür bei der Airline selbst liegt, wie der Verein für Konsumenteninformation berichtet. Einen Musterbrief für eine Rückforderung findet man auf verbraucherrecht.at.
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0: Montag, hier ist die Rockkonzerne Österreich Frühschicht, 7.38 Uhr.
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Wahnsinnig schön, Eric Clapton mit einem der Songs seines Lebens, würde ich fast sagen, auch wenn der Grund dafür ja ein sehr trauriger gewesen ist. Hier ist die Rockkonzerne Österreich, Frühstück am Montag. In ganz Österreich auf DAB Plus, in ganz Wien auf UKW. Wir stehen hier gemeinsam auf. Jetzt was ganz anderes, aber auch wahnsinnig viel drinnen in dem Song. Wall It. 7.48 Uhr.

0: Der Flyboots am Montag. 7.56 Uhr. Guten Morgen, gleich geht's weiter mit Leonard Skinner. Nach den Musiknews, da geht's um Billy Corgan von den Smashing Pumpkins. Der bringt unveröffentlichte Songs raus. Mehr dazu gleich um Punkt 8.
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4: Montag, gleich Punkt 8, guten Morgen. Das Rockantenne Österreich, Wetter heute heiß, aber es gibt auch ein bisschen Regen. Wien beim Stadtpark, jetzt schon 30 Grad. Linz, Pöstlingberg 25, Bregenz beim Hafen 23 Grad. Und jetzt in der Früh und am Vormittag Regen und Gewitter von Vorarlberg über Salzburg bis nach Oberösterreich. In Wien, Niederösterreich und im Burgenland bleibt es heute am längsten sonnig. Aber auch da kommen am Nachmittag dann einige Wolken dazu. Es kann regnen, teilweise sogar sehr heftig mit Gewittern. Aber die schlechte Nachricht, wirklich abkühlen wird es heute nicht. Es bleibt drückend schwül heute mit dem Regen bei 26 bis 39 Grad.
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6: Im Studio Christina Adler. Nach einem Ammoniak-Austritt letzte Nacht im Sportzentrum Eisenstadt sind 9 Personen leicht verletzt ins Krankenhaus gebracht worden. Sie erlitten Kopfschmerzen und Reizhusten, teilte die Landessicherheitszentrale Burgenland kürzlich mit. Das Areal rund um den Bad Kissingen-Platz ist großräumig gesperrt. Auch die angrenzenden Schulen bleiben bis auf Weiteres zu. Die Bevölkerung wurde gebeten, den gesperrten Bereich zu meiden. Die Ursache für den Ammoniak-Austritt ist derzeit noch nicht bekannt. Der Zeugnistag kommt immer näher. Schon kommenden Freitag beginnen in Wien, Niederösterreich und dem Burgenland die Sommerferien. Die Vorfreude darauf wird bei einigen aber auch von schlechten Noten getrübt. Kein Drama machen, rät da Familienexpertin Isabella Ecker vom Hilfswerk Österreich. Das gilt es auch den Kindern zu vermitteln. Mit Geld für gute Noten wird nur unnötiger Druck erzeugt. Das sollte man lieber als Taschengeld für die Ferien auslegen. Bei der Fußball-WM in den USA, Kanada und Mexiko ist Kanada gestern Abend als erstes Team ins Achtelfinale eingezogen. Der Co-Gastgeber setzt sich gegen Südafrika mit einem 1:0 durch. Und heute um 19 Uhr geht es schon wieder weiter mit dem Spiel Brasilien gegen Japan. Und um 22 Uhr stehen sich dann Deutschland und Paraguay gegenüber.
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7: Wir bekommen neue alte Musik von Billy Corgan. Anfang der 2000er hat der Smashing Pumpkins-Chef eine zweite Band gegründet, die Alternative Rock Band Swan, die sich nach nur einem Album wieder aufgelöst hat. Auf einem roten Teppich in den USA hat der Sänger jetzt allerdings unerwarteten Nachschub der Band angekündigt. Über 60 bisher unveröffentlichte Songs sollen doch noch kommen. Wann genau, das hat Corgan noch nicht verraten. 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
4: Danke Martin.
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4: Platten, wohin wir schauen in Wien, die Vinyl und Music Summer Nights, darum geht's hier gleich bei uns und um eine der lautesten Bands überhaupt auch live bei uns. Gleich im Events-Update. 2:08.
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0: Natürlich sind wir ja diesen Freitag im Stadion in Wien, die Foo Fighters in der Rockantenne Österreich Frühschicht, aber auch sonst ist ja einiges bei unserem Plan. 10 nach 8.
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0: Platten und Live-Musik, mehr brauchen wir ja eigentlich gar nicht. Die Vinyl und Music Summer Nights in der Otterkringer Brauerei in Wien. 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
2: 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Wenn du Rolling Stones magst, solltest du kommen. 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Soviel ich weiß, spielen am 21. August Gucci Pop. Das ist Dialekt-Pop aus Österreich.
0: Einiges los bei den Vinyl und Music Summer Nights, 21. und 22. 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

Eine Ballade für den jetzt schon heißen Montag, wenn ich so in die Rock City Wien schaue. Jetzt schon 30 Grad um 20 nach 8, das ist ja Wahnsinn. Ich hoffe, ihr kommt gut durch in ganz Österreich auf DAB Plus, in ganz Wien auf UKW. Ist die Rockantenne Österreich Frühschicht und damit am Montag auch ein für alle Mal klar ist, dass wir hier richtig sind. An der Band hier merkt man es. AC/DC Garantie gibt's nur hier bei uns. Who Made Who? Jetzt.

0: Getan direkt aus den 70ern. Cheap Trick in der Rockantenne Österreich Frühschicht. 8:28 Uhr.
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0: Die Rosi. Bonnie und Clyde gibt's gleich und Bruce Springsteen. Ein bisschen was Entspannteres. Hungry Heart. Gleich hier in der Rockantenne Österreich Frühschicht.
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13: Im Studio Christina Adler. Nach einem Ammoniak-Austritt letzte Nacht im Sportzentrum Eisenstadt sind 9 Personen leicht verletzt ins Krankenhaus gebracht worden. Sie erlitten Kopfschmerzen und Reizhusten, teilte die Landessicherheitszentrale Burgenland kürzlich mit. Das Areal rund um den Bad Kissingen-Platz ist großräumig gesperrt. Auch die angrenzenden Schulen bleiben bis auf Weiteres zu. Die Bevölkerung wurde gebeten, den gesperrten Bereich zu meiden. Die Ursache für den Ammoniak-Austritt ist derzeit noch nicht bekannt. Der Zeugnistag kommt immer näher. Schon kommenden Freitag beginnen in Wien, Niederösterreich und dem Burgenland die Sommerferien. Die Vorfreude darauf wird bei einigen aber auch von schlechten Noten getrübt. Kein Drama machen, rät da Familienexpertin Isabella Ecker vom Hilfswerk Österreich. Das gilt es auch den Kindern zu vermitteln. Mit Geld für gute Noten wird nur unnötiger Druck erzeugt. Das sollte man lieber als Taschengeld für die Ferien auslegen. Bei der Fußball-WM in den USA, Kanada und Mexiko ist Kanada gestern Abend als erstes Team ins Achtelfinale eingezogen. Der Co-Gastgeber setzt sich gegen Südafrika mit einem 1:0 durch. Und heute um 19 Uhr geht es schon wieder weiter mit dem Spiel Brasilien gegen Japan. Und um 22 Uhr stehen sich dann Deutschland und Paraguay gegenüber.
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0: einige von uns der erste Hosensong, den wir überhaupt gehört haben in den 90ern. Und genau um diese Songs geht's hier bei uns. 8:38 Uhr.
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0: Es geht um eure Songs, es geht um eure Geschichten dazu. Die will ich alle haben. Es geht um die Songs, die euch zu eurer absoluten Lieblingsband gebracht haben oder um die Bands, die euch vielleicht jetzt im Festivalsommer schon komplett umgehaut haben, die ihr vorher gar nicht auf dem Schirm gehabt habt. Ihr schreibt mir eure Songs in der Rockantenne Österreich. Mit ein bisschen Glück melde ich mich bei euch, schenke euch unser Rockantenne Österreich Heferl. Und wir wecken gemeinsam ganz Österreich mit eurem Song.
2: Ja, ich bin der Mario aus Markränk in Oberösterreich und der Song meines Lebens ist Sweet Child of Mine von Guns N' Roses. Ja, der begleitet mich eigentlich seit meiner Kindheit. Das war ungefähr 20 Jahre mein Wecker. Also das Lied hat mich 20 Jahre lang aufgeweckt.
3: Servus, da ist der Heli wieder aus dem Salzburger Land. Weißt du, was ein Wahnsinnserlebnis war damals? Ich kann mich erinnern, in die 80er Jahre. Miami Vice und plötzlich war da ein Sound Russ. Ballad, Voices. Und vor mir haben sie das in die Diskotheken gespielt. Das war ein Hammer. Geile
0: Welcher
3: Nummer.
0: Song ist es denn bei euch? Schreibt mir jetzt euren Rocksong eures Lebens in unsere App und wir wecken gemeinsam die ganze Rockrepublik mit eurem Song. Und wenn wir jetzt schon länger gemeinsam aufstehen, dann überrascht euch das jetzt wahrscheinlich nicht besonders. Das hier ist nämlich einer meiner Rocksongs meines Lebens. Das erste Album von ihnen habe ich mit knapp 8 Jahren in die Finger bekommen. Live at Donington, Maiden. In absoluter Höchstform damals, ja. Und der Anfang hat schon gereicht, um mich für immer zu packen, lebensverändernd zu sein. Maiden, Number of the Beast, jetzt in der Rockantenne Österreich Frühschicht.
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Avril Lavigne fährt mit uns in den heißen Montag in ganz Österreich auf DAB Plus. Ganz wie auf UKW, wir sind gemeinsam unterwegs, aber bevor uns heute die Hitze noch komplett umhaut, atmen wir noch einmal gemeinsam durch. Mit Uriah Heep, jetzt. 10 vor 9.

0: Evan Ast hat den Blues am Montag, 8.58 Uhr. Gleich geht's laut weiter mit den Subways. Nach den Musiknews, da geht's um Five Finger Death Punch. Das neue Album kommt und hat auch jetzt ein Release-Datum. Was da wann kommt, das haben wir gleich um Punkt 9.
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1: Sorgenzern Österreich, Wetter. Heute heiß, aber auch langsam kommt der Regen. Schon von Vorarlberg über Salzburg bis nach Oberösterreich. In Wien, Niederösterreich und im Burgenland bleibt es heute am längsten sonnig. Aber auch da kommen am Nachmittag dann einige Wolken dazu. Es kann regnen, teilweise sogar sehr heftig mit Gewittern. Aber die schlechte Nachricht leider, wirklich abkühlen wird es nicht. Es bleibt drückend schwül heute, auch mit dem Regen bei 26 bis 39 Grad. Morgen der Dienstag, da wechseln sich in Vorarlberg, Tirol, Salzburg und in Oberösterreich die Sonne und die Wolken ab, dort kann es immer wieder regnen und gewittern. In Wien, Niederösterreich und im Burgenland zunächst noch sehr viel Sonne, am Nachmittag dann aber vor allem auch in Kärnten und der Steiermark einzelne, teils kräftiger Gewitter möglich, sonst bleibt es aber trocken. Die Temperaturen morgen am Dienstag 25 bis 38 Grad.
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3: Im Studio Christina Adler. Die Sperre nach einem Ammoniak-Austritt im Sportzentrum Eisenstadt am Bad Kissingenplatz ist nun wieder aufgehoben worden. Auch die 9 leicht verletzten Personen konnten das Krankenhaus wieder verlassen. Sie erlitten Kopfschmerzen und Reizhusten. Eine Zuleitung zum Eislaufplatz dürfte defekt gewesen sein. Das Leck wurde aber wieder behoben. Es besteht keine Gefahr mehr, bestätigt uns die Polizei. Die umliegenden Schulen bleiben aber vorsorglich geschlossen. Der Zeugnistag kommt immer näher. Schon kommenden Freitag beginnen in Wien, Niederösterreich und dem Burgenland die Sommerferien. Die Vorfreude darauf wird bei einigen aber auch von schlechten Noten getrübt. Kein Drama machen, rät da Familienexpertin Isabella Ecker vom Hilfswerk Österreich. Das gilt es auch den Kindern zu vermitteln. Mit Geld für gute Noten wird nur unnötiger Druck erzeugt. Das sollte man lieber als Taschengeld für die Ferien auslegen. Etwa 200 Feuerwehrleute kämpfen seit gestern Abend am Chiemsee in Bayern gegen einen riesigen Waldbrand. Tausende Quadratmeter Wald und Moor neben der Autobahn stehen in Flammen. Die A8 zwischen Übersee und Bernau ist in beiden Richtungen komplett gesperrt. Die Sicht ist durch den dichten Rauch stark eingeschränkt, informiert die Polizei. Wie lange die Sperre der Autobahn noch andauert, ist derzeit unklar.
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4: Das Release-Datum für das neue Five Finger Death Punch Album steht fest. Dass wir neue Musik von der amerikanischen Metalband bekommen, war ja schon bekannt. Jetzt ist bestätigt, ihr 10. Album erscheint am 31. Juli. Passend zur neuen Platte namens Eye of the Storm und dem 20-jährigen Bestehen der Band geht's dann auch auf große Tour nächstes Jahr, unter anderem auch mit einem Termin in Wien im Februar. 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
1: Danke Martin.
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1: Gehen wir's an gemeinsam am Montag mit den Subways. 3 nach 9.
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ganz ruhig fahren wir in den Montagvormittag. Jetzt ist ja auch ganz in Österreich Frühschicht. Und gestern Nachmittag, wo wir alle geschwitzt haben, weil wir nicht gewusst haben, wohin mit uns vor lauter Hitze, sind wir auch gemeinsam unterwegs gewesen hier bei uns. Und zwar mit genau 10 Songs im Countdown. Weil immer am Sonntag darf ich mich mit euch durch eure Charts rocken. Alle Songs Neueinsteiger hier bei uns. Und zwar genau in der Reihenfolge, in der ihr sie eben gewählt habt in unserer App. Die Rockantenne Österreich Top 10 gibt es immer am Sonntag ab 17 Uhr. Und gestern haben sie ihren Titel verteidigt.

Aufreger der Fans. Zweite Woche in Folge auf Platz 1. Scheinbar braucht es ein bisschen was Härteres wegen der Hitze. Und wir haben ja heute auch schon gehört in den Rockantenne Österreich Musik News. Das Album zur Single kommt am 31. Juli. Und dann kommen sie auch noch auf Tour nächstes Jahr. Auch zu uns in die Rock City Wien. Welcher Song allerdings diesen Sonntag, diese Woche wieder ganz vorne landet, das hängt halt wirklich nur von euch ab und euren Votes. Ihr wählt jetzt eure Lieblingsneueinsteiger hier bei uns in unserer App und die Top 10, die gibt es dann wieder diesen Sonntag ab 17 Uhr im Countdown. Und vielleicht landet er ja wieder drinnen. Der war gestern gar nicht dabei mit seiner neuen Single, Fahr in Urlaub. Jetzt 16 nach 9.

0: wahnsinnig schön, Matchbox 20, 9 Uhr 28.
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0: Gary Rafferty. Das Saxophon für den Montag Baker Street und Lacuna Coil. Enjoy the silence, gleich hier in der Rockantenne Österreich, Fuschig.
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10: Im Studio Christina Adler. Die Sperre nach einem Ammoniakaustritt im Sportzentrum Eisenstadt am Bad Kissingenplatz ist nun wieder aufgehoben worden. Auch die 9 leicht verletzten Personen konnten das Krankenhaus wieder verlassen. Sie erlitten Kopfschmerzen und Reizhusten. Eine Zuleitung zum Eislaufplatz dürfte defekt gewesen sein, das Leck wurde aber wieder behoben. Es besteht keine Gefahr mehr, bestätigt uns die Polizei. Die umliegenden Schulen bleiben aber vorsorglich geschlossen. Der Zeugnistag kommt immer näher. Schon kommenden Freitag beginnen in Wien, Niederösterreich und dem Burgenland die Sommerferien. Die Vorfreude darauf wird bei einigen aber auch von schlechten Noten getrübt. Kein Drama machen, rät da Familienexpertin Isabella Ecker vom Hilfswerk Österreich. Das gilt es auch den Kindern zu vermitteln. Mit Geld für gute Noten wird nur unnötiger Druck erzeugt. Das sollte man lieber als Taschengeld für die Ferien auslegen. Etwa 200 Feuerwehrleute kämpfen seit gestern Abend am Chiemsee in Bayern gegen einen riesigen Waldbrand. Tausende Quadratmeter Wald und Moor neben der Autobahn stehen in Flammen. Die A8 zwischen Übersee und Bernau ist in beiden Richtungen komplett gesperrt. Die Sicht ist durch den dichten Rauch stark eingeschränkt, informiert die Polizei. Wie lange die Sperre der Autobahn noch andauert, ist derzeit unklar.
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0: ganzen fast 7 Minuten. Guns N' Roses gibt es halt auch nur hier bei uns in der Rockantenne Österreich. Frühschicht am Montag. Und eine Sache, die es auch nur hier bei uns gibt, ist, dass ihr entscheiden dürft, was läuft. Und zwar heute bei Martin Hammerl im Rockantenne Österreich Home Run.
1: Ja.
0: Martin, es geht aber um eine bestimmte Sache vorher.
1: Ja, weil diese Woche steht ja das Donauinselfest an. Endlich, seit Wochen freuen wir uns drauf auf unsere FSG Probe Jugend und Rockantenne Österreich Bühne von Freitag bis Sonntag am Wiener Donauinselfest. Und das Rockduell zum Feierabend, das passen wir heute daran an. Wir lassen heute zwei Bands gegeneinander antreten, die bei uns auf der Bühne spielen. Es gibt entweder Dialektrock von Pflichttermin oder Hardrock von Glen Ample. Ja, heute mit abstimmen unter 08000 18666 und unter allen, die mit abstimmen, da verschenken wir das Feierabendbier heute wieder.
0: Das heißt, heute kämpft ihr ein bisschen auch Wien gegen die Steiermark, ne?
1: Ja,
0: kann man sagen,
1: ja? Sozusagen,
0: ja. Bin ich gespannt, was ihr sagt. 08000 18666, die Nummer zu Martin und welcher Song dann läuft. Wie gesagt, das entscheidet dann ihr. Rockantenne Österreich Home Run und der startet wie immer um 15 Uhr.

0: Entscheidende mit für den Montagvormittag in Nirvana, 9.59 Uhr.
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0: Machen wir gleich weiter, so mit Herrlich, ja. Und Green Day. Last of the American Girls, gleich hier bei Rockantenne Österreich.
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5: Das Rockantenne Österreich Wetter. Heute heiß, aber auch langsam kommt der Regen. Schon von Vorarlberg über Salzburg bis nach Oberösterreich. In Wien, Niederösterreich und im Burgenland bleibt es heute am längsten sonnig. Aber auch da kommen am Nachmittag dann einige Wolken dazu. Es kann regnen, teilweise sogar sehr heftig mit Gewittern. Aber die schlechte Nachricht leider, wirklich abkühlen wird es nicht. Es bleibt drückend schwül heute, auch mit dem Regen bei 26 bis 39 Grad. Morgen der Dienstag, da wechseln sich in Vorarlberg, Tirol, Salzburg und in Oberösterreich die Sonne und die Wolken ab. Dort kann es immer wieder regnen und gewittern. In Wien, Niederösterreich und im Burgenland zunächst noch sehr viel Sonne, am Nachmittag dann aber vor allem auch in Kärnten und der Steiermark einzelne, teils kräftiger Gewitter möglich, sonst bleibt es aber trocken. Die Temperaturen morgen am Dienstag 25 bis 38 Grad.
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7: Im Studio Christina Adler. Nach heftigen Unwettern mit mehreren Murenabgängen wurde die Kaunertaler Gletscherstraße in Tirol verschüttet. Rund 200 Menschen sitzen seit gestern Nachmittag fest. Und in diesen Stunden sollen 4 Bundeswehr-Hubschrauber die eingeschlossenen Menschen evakuieren. Verletzt wurde niemand, es gab auch keine Hinweise auf vermisste Personen, wie es heißt. Die Sperre nach einem Ammoniak-Austritt im Sportzentrum Eisenstadt am Bad Kissingenplatz ist nun wieder aufgehoben worden. Auch die 9 leicht verletzten Personen konnten das Krankenhaus wieder verlassen. Sie erlitten Kopfschmerzen und Reizhusten. Eine Zuleitung zum Eislaufplatz dürfte defekt gewesen sein. Das Leck wurde aber wieder behoben. Es besteht keine Gefahr mehr, bestätigt uns die Polizei. Die umliegenden Schulen bleiben aber vorsorglich geschlossen. Sämtliche Gebührenklauseln der Billigfluglinie Ryanair sind unzulässig. Das hat der oberste Gerichtshof nun entschieden. Sie seien nicht nur intransparent, sondern würden Konsumenten stark benachteiligen, berichtet der VKI. Wer Gebühren für Check-in, Umbuchungen, Bordkarten oder Namensänderungen auf Basis dieser Klauseln bezahlt hat, kann diese wieder zurückfordern. Einen Musterbrief für eine Rückforderung findet man auf verbraucherrecht.at.
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9: Rockantenne Österreich, Wetter. Heute heiß, aber auch langsam kommt der Regen. Schon von Vorarlberg über Salzburg bis nach Oberösterreich. In Wien, Niederösterreich und im Burgenland bleibt es heute am längsten sonnig. Aber auch da kommen am Nachmittag dann einige Wolken dazu. Es kann regnen, teilweise sogar sehr heftig mit Gewittern. Aber die schlechte Nachricht leider, wirklich abkühlen wird es nicht. Es bleibt drückend schwül heute, auch mit dem Regen bei 26 bis 39 Grad. Morgen der Dienstag, da wechseln sich in Vorarlberg, Tirol, Salzburg und in Oberösterreich die Sonne und die Wolken ab, dort kann es immer wieder regnen und gewittern. In Wien, Niederösterreich und im Burgenland zunächst noch sehr viel Sonne, am Nachmittag dann aber vor allem auch in Kärnten und der Steiermark einzelne teils kräftiger Gewitter möglich, sonst bleibt es aber trocken. Die Temperaturen morgen am Dienstag 25 bis 38 Grad.
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0: im Studio Conny Diebald. Neuer Absolventenrekord an den heimischen Universitäten. Im Studienjahr 2024-25 wurden an den öffentlichen Hochschulen rund 37.600 Studien abgeschlossen, deutlich mehr als im Vorjahr und etwa 300 Abschlüsse mehr als im letzten Spitzenjahr von 2020-21. Zum Vergleich, in den 1990er Jahren waren noch Abschlusszahlen von rund 15.000 die Regel. Im Kaunertal in Tirol werden derzeit die eingeschlossenen Bewohner von Bundeswehr- und Polizeihubschraubern ausgeflogen. Insgesamt sind 200 Menschen seit gestern Nachmittag dort festgesessen, nachdem nach heftigen Unwettern mehrere Muren die Gletscherstraße verschüttet haben. Teile der Straße sind regelrecht weggespült worden, auch der Strom ist ausgefallen. Aktuell erkunden auch die Landesgeologen die Gegend, um zu schauen, wann und wie die verschüttete Straße am besten geräumt werden kann. Notlanden musste gestern Nacht ein Passagierflugzeug am deutschen Flughafen Erfurt-Weimar. Die Maschine mit rund 230 Menschen an Bord war unterwegs von Griechenland nach London, als sich in der Kabine Rauch gebildet hat. Weil nicht klar war, woher der Rauch kommt, haben sich die Piloten für die Notlandung entschieden. Alles ist gut gegangen, verletzt wurde niemand, für die Passagiere wurde eine Ersatzmaschine organisiert.
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8: Das Rockantenne Österreich Wetter. Heute heiß, aber auch langsam kommt der Regen. Schon von Vorarlberg über Salzburg bis nach Oberösterreich. In Wien, Niederösterreich und im Burgenland bleibt es heute am längsten sonnig. Aber auch da kommen am Nachmittag dann einige Wolken dazu. Es kann regnen, teilweise sogar sehr heftig mit Gewittern. Aber die schlechte Nachricht leider, wirklich abkühlen wird es nicht. Es bleibt drückend schwül heute, auch mit dem Regen bei 26 bis 39 Grad. Morgen der Dienstag, da wechseln sich in Vorarlberg, Tirol, Salzburg und in Oberösterreich die Sonne und die Wolken ab. Dort kann es immer wieder regnen und gewittern. In Wien, Niederösterreich und im Burgenland zunächst noch sehr viel Sonne, am Nachmittag dann aber vor allem auch in Kärnten und der Steiermark einzelne teils kräftiger Gewitter möglich, sonst bleibt es aber trocken. Die Temperaturen morgen am Dienstag 25 bis 38 Grad.
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9: Im Studio Conny Diebald.
10: Nach der Insolvenz der deutschen Hellweg-Mutter sind jetzt auch die österreichischen Hellweg-Bau- und Gartenmärkte insolvent. Rund 165 Beschäftigte an 6 Standorten sind betroffen. Die Märkte bleiben aber mit dem vollen Sortiment geöffnet. Auch Kundenkarten, Rabatte und laufende Aktionen bleiben weiterhin gültig, heißt es von Hellweg Österreich. Neuer Absolventenrekord an den heimischen Universitäten. Im Studienjahr 2024-25 wurden an den öffentlichen Hochschulen rund 37.600 Studien abgeschlossen. Deutlich mehr als im Vorjahr und etwa 300 Abschlüsse mehr als im letzten Spitzenjahr von 2020-21. Zum Vergleich, in den 1990er Jahren waren noch Abschlusszahlen von rund 15.000 die Regel. Die aktuelle Hitzewelle und die Trockenheit sorgen auch weiterhin für niedrige Grundwasserspiegel. Bei 8 von 10 Messstellen ist das Grundwasser niedrig oder sogar sehr niedrig, zeigt eine aktuelle Auswertung von Greenpeace. Besonders betroffen sind der Osten sowie der Westen des Landes. Leicht verbessert hat sich die Lage in der Süd- und Oststeiermark sowie in Kärnten, weil es da im Juni regional stark geregnet hat.
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1: Muse, The Wow Signal. Ja, wenn sich elektronische Klänge mit Gitarren und der Stimme von Matt Bellamy vermischen, dann ist das ganz genau dieser einzigartige Muse-Sound, den die Fans so sehr lieben. Die Briten, die haben es seit ihrer Gründung in den 90ern geschafft, ihr ganz eigenes Genre zu kreieren. Auch auf The Wow Signal bleibt es so. Wer jetzt allerdings glaubt, dass auf ihrem neuesten Werk alles gleich klingt, der irrt sich gewaltig. Denn die Bandbreite kann sich wirklich sehen lassen. Härtere Klänge gibt's da zum Beispiel mit dem Song Cryogen. Indie-Dance-Rock-Sounds wiederum gibt's beispielsweise mit dem Song Be With You. It's got to be with you. Muse bleiben sich auch auf ihrem 10. Studioalbum treu und liefern uns neues Material, das sich dennoch angenehm vertraut anfühlt. The Wow Signal von Muse ist unser Album der Woche auf Rock Antenne Österreich.
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6: Konzern Österreich Wetter. Heute heiß, aber auch langsam kommt der Regen. Schon von Vorarlberg über Salzburg bis nach Oberösterreich. In Wien, Niederösterreich und im Burgenland bleibt es heute am längsten sonnig. Aber auch da kommen am Nachmittag dann einige Wolken dazu. Es kann regnen, teilweise sogar sehr heftig mit Gewittern. Aber die schlechte Nachricht leider, wirklich abkühlen wird es nicht. Es bleibt drückend schwül heute, auch mit dem Regen bei 26 bis 39 Grad. Morgen der Dienstag, da wechseln sich in Vorarlberg, Tirol, Salzburg und in Oberösterreich die Sonne und die Wolken ab, dort kann es immer wieder regnen und gewittern. In Wien, Niederösterreich und im Burgenland zunächst noch sehr viel Sonne, am Nachmittag dann aber vor allem auch in Kärnten und der Steiermark einzelne teils kräftiger Gewitter möglich, sonst bleibt es aber trocken. Die Temperaturen morgen am Dienstag 25 bis 38 Grad.
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8: Im Studio Conny Diebald.
9: Wer bei Ryanair schon einmal Zusatzgebühren gezahlt hat, kann jetzt Geld zurückverlangen. Der Verein für Konsumenteninformation hat die Billigfluglinie geklagt. Der oberste Gerichtshof hat entschieden, 14 von 15 Gebührenklauseln sind unzulässig, weil sie für die Kunden nicht klar ersichtlich sind. Es geht unter anderem um die 55 Euro Check-in-Gebühr oder 25 Euro extra für Kleinkinder. Auf verbraucherrecht.at gibt es einen Musterbrief für die Rückforderung der Gebühren. Die Regierung hat sich auf ein neues Glücksspielgesetz geeinigt. Jeder Anbieter, der die strengen Anforderungen erfüllt, soll künftig eine Online-Konzession bekommen können. Derzeit haben nur die österreichischen Lotterien die Berechtigung für Online-Glücksspiel. Anbieter, die bisher illegal in Österreich aktiv waren, können die Lizenz erst ab einer Cooling-Off-Phase beantragen. Heißt, sie müssen ab 1. Jänner bis zur Vergabe der Konzession ihr bisheriges Online-Angebot einstellen. Die vergangene Nacht war die heißeste dieser Hitzewelle und sie hat auch einen Temperaturrekord gebracht. 27,3 Grad sind auf der Jubiläumswarte in Wien gemessen worden. Das ist die höchste bisher gemessene Nachttemperatur in Österreich. Die Hitzewelle wirkt sich auch weiter auf das Grundwasser aus. Bei 8 von 10 Messstellen ist der Grundwasserstand niedrig oder sogar sehr niedrig.
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Länger war es ruhig um eine der besten Rockbands Kanadas. Aber jetzt melden sich Theory of a Deadman lautstark zurück. 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
10: Rockantenne Österreich Wetter. Heute heiß, aber auch langsam kommt der Regen. Schon von Vorarlberg über Salzburg bis nach Oberösterreich. In Wien, Niederösterreich und im Burgenland bleibt es heute am längsten sonnig. Aber auch da kommen am Nachmittag dann einige Wolken dazu. Es kann regnen, teilweise sogar sehr heftig mit Gewittern. Aber die schlechte Nachricht leider, wirklich abkühlen wird es nicht. Es bleibt drückend schwül heute, auch mit dem Regen bei 26 bis 39 Grad. Morgen der Dienstag, da wechseln sich in Vorarlberg, Tirol, Salzburg und in Oberösterreich die Sonne und die Wolken ab, dort kann es immer wieder regnen und gewittern. In Wien, Niederösterreich und im Burgenland zunächst noch sehr viel Sonne, am Nachmittag dann aber vor allem auch in Kärnten und der Steiermark einzelne teils kräftiger Gewitter möglich, sonst bleibt es aber trocken. Die Temperaturen morgen am Dienstag 25 bis 38 Grad.
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11: Im Studio Conny Diebald. Jener Mann, der vergangenen Donnerstag mit Stichverletzungen in einer Wohnung in Innsbruck gefunden wurde, ist jetzt im Krankenhaus gestorben. Ein Mitbewohner hatte den 25-Jährigen entdeckt und Alarm geschlagen. Er hatte zuvor laute Geräusche gehört. Wer den Mann niedergestochen hatte, ist noch unklar. Zum mutmaßlichen Täter gibt es laut Polizei bisher keine Informationen. Auch die Tatwaffe wurde noch nicht gefunden. Der oberste Gerichtshof hat zahlreiche Gebührenklauseln der Fluglinie Ryanair gekippt. Betroffen sind unter anderem die Gebühren für Check-in im Flughafen, Gebühren für das Ausdrucken der Bordkarten oder auch die Kleinkindgebühr. Der OGH begründet sein Urteil damit, dass mehrere Gebührenklauseln intransparent sind und die Kunden auch benachteiligen würden. Kunden, die bei Ryanair Gebühren bezahlt haben, können diese unter bestimmten Voraussetzungen zurückfordern. Bahnfahrer auf der Brennerstrecke müssen ab Mitte Juli 2 Wochen lang mit Einschränkungen rechnen. Wegen Bauarbeiten auf italienischer Seite können ab 18. Juli die Fernverkehrszüge zwischen Innsbruck und Bozen nicht fahren. Es wird Ersatzbusse geben. Fahrräder können dann aber nicht mitgenommen werden. Auch im Nahbereich kommt es während dieser Zeit zu Einschränkungen.
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2: Das Rockantenne Österreich Wetter. Es ist heiß, aber auch mit heftigen Gewittern, zum Beispiel in Niederösterreich im Waldviertel, da geht gerade ziemlich was runter. Hagel ist auch mit dabei, also aufpassen. Aktuell in Bregenz 27 Grad, in Klagenfurt beim Lindwurm sind es noch 33 und in Wien sogar noch 38 Grad derzeit. Am Abend und in der Nacht sind zuerst noch Gewitter unterwegs, später wird es dann ruhig. Morgen Dienstag nochmal sehr heiß mit bis zu 38 Grad rund um Wien, Niederösterreich und das Burgenland. Im restlichen Land sinken die Temperaturen und dann gibt es stellenweise auch heftige Gewitter, vor allem in den Bergen.
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4: Im Studio Conny Diebald. Österreich bekommt eine Bundesstaatsanwaltschaft. Ein Dreierteam soll künftig die Spitze der Weisungskette bilden. Bislang war es der oder die aktuelle Justizministerin. Heißt, dass der Eindruck entstehen könnte, dass Verfahren politisch beeinflusst werden. Eine unabhängige Expertenkommission soll künftig die Kandidaten vorschlagen, die dann für 6 Jahre gewählt werden, wenn das Parlament zustimmt. Um das Gesetz für die Bundesstaatsanwaltschaft zu beschließen, braucht es eine Zweidrittelmehrheit, also auch die Zustimmung von FPÖ oder Grünen. Um die 9,2 Millionen Menschen leben aktuell in Österreich. Das sind um 0,2% oder 18.700 mehr als vor einem Jahr. So niedrig war das Bevölkerungswachstum zuletzt im Jahr 2009. Und mehr Menschen werden es in Österreich nur aufgrund der Zuwanderung. Denn wie auch schon in den vergangenen 6 Jahren sterben bei uns mehr Menschen als Babys geboren werden. Rund 250 Menschen sind heute aus dem Kaunertal in Tirol ausgeflogen worden. Sie waren seit gestern Nachmittag von der Außenwelt abgeschnitten, nachdem mehrere Muren die Gletscherstraße verlegt hatten. Die Straße wird derzeit geräumt. Auch nahe Schladming in der Steiermark waren rund 30 Menschen nach einem Murenabgang eingeschlossen. Sie wurden von Feuerwehr und Bergrettung in Sicherheit gebracht.
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0: Iron Maiden, Run to the Hills, hier im Rock an seine Österreich Home Run am Montag. 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
1: Supertramp. Und nochmal locker flockig für einen heißen Nachmittag. Mit Blink 182, die sind ja wirklich im Sommer geboren, die Band, habe ich das Gefühl. All the small things, gleich hier im Rock Antenne Österreich Home Run.
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0: Blink 182 hier im Rock an seine Österreich Home Run am Montag. Schön, dass ihr dabei seid, liebe Rock Community.
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0: Beartooth kommen für eine heiße Show im September. Beartooth und als Live-Unterstützung noch Silverstein und Kingdom of Giants. Dieses Paket gibt's am 27. September im Wiener Gasometer. Und wir schauen in den März, ganz frisch angekündigt, da kommen Kaleo. Es gibt Blues Rock aus Island mit ihrer Way Down We Go Tour, kommen sie auch nach Wien. Kaleo am 26. März im Wiener Gasometer, präsentiert von Rock Antenne Österreich. 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

0: wirklich vor allem damals in den 2000ern hier auf Rock Antenne Österreich.
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0: Wir hüpfen zurück zu einem Klassiker. Mit Burning Heart von Survivor. Und dann wünschen wir ganz viel Vorfreude. Die kommen ja die Woche noch. Die Foo Fighters mit Walk gleich hier im Rockantenne Österreich Home Run.
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2: Das Rockantenne Österreich-Wetter, es ist heiß im Land wieder mal. Aktuell in Innsbruck 30 Grad, in Linz am Hauptplatz sind es 34 und in Güssing im Burgenland sogar kratzt man an den 37 Grad. Am Abend und in der Nacht sind zuerst noch Gewitter unterwegs, später wird es dann ruhiger. Morgen Donnerstag nochmal sehr heiß mit bis zu 38 Grad rund um Wien, Niederösterreich und das Burgenland. Im restlichen Land sinken die Temperaturen und dann gibt es stellenweise auch heftige Gewitter, vor allem in den Bergen.
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4: Im Studio Conny Diebald. Die ÖVP-nahe Schülerunion steht wegen öffentlich gewordener Chats unter Kritik. Von rassistischen, sexistischen und menschenverachtenden Inhalten ist da die Rede. Bei der Chatgruppe handelt es sich um eine private Gruppe von einzelnen Funktionären der Schülerunion Kärnten. Die Schülerunion Österreich distanziert sich heute davon und verurteilt die Nachrichten aufs Schärfste. Die Chats seien schon länger bekannt und es wurden auch bereits Konsequenzen gezogen. Immer mehr wird zur Schießerei mit mehreren Toten in der deutschen Stadt Stade westlich von Hamburg bekannt. Die Schüsse sind in einer Jugendhilfeeinrichtung gefallen. 5 Menschen sind dabei getötet worden und es gibt mehrere Verletzte. Die Polizei hat 2 Verdächtige festgenommen, darunter den mutmaßlichen Schützen. Die Hintergründe sind noch unklar. 22 Jahre lang hat die Polizei nach einem Drogendealer gefahndet. Jetzt ist er in einem Reisebus an der deutsch-österreichischen Grenze in Passau erwischt worden. Der 67-Jährige war 2004 in Düsseldorf wegen Drogenverkaufs an Minderjährige verurteilt worden, hatte sich dann aber abgesetzt. Im selben Reisebus ist auch ein 22-Jähriger gewesen, der wegen des Verdachts des schweren Raubes ebenfalls gesucht wurde. Beide Männer sitzen jetzt im Gefängnis.
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2: Österreichweit über DAB Plus und in ganz Wien auch über UKW. Gleich rufen wir das Rockduell zum Feierabend aus. Heute in einer Sonderedition. Ihr holt euch das Feierabendbier, wenn wir über das Donauinselfest sprechen.
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0: The Police hier im Rockkonzert Österreich Home Run. Diese Woche das Wiener Donauinselfest und wir spielen heute eine Sonderedition im Duell am Montag, mit dem ihr euch jetzt Bier holt.
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0: Zwei Rocksongs lassen wir gegeneinander antreten und die haben heute eins gemeinsam, nämlich dass sie beide diese Woche auf der FSG Progi Jugend und Rock an seine Österreich Bühne am Donauinselfest zu hören sein werden. Es treten an Glenn Ample mit dem Song H.E.A.T., also Heat, gegen Dialektrock von Pflichttermin, Die Word. Beide bei uns auf der Bühne, aber wer schafft heute den Sieg im Rockduell? 0800 18 666, jetzt anrufen und mitvoten. Unter allen, die ihre Stimme abgeben, verschenken wir das Feierabendsbier von Murauer auf unsere Rechnung. 0800 18 666, Glenn Ample oder Pflichttermin, jetzt mitvoten beim Rockduell zum Feierabend. Die Auflösung gibt es in einer halben Stunde hier im Rockantenne Österreich Home Run.

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1: Entre dos Tierras. Von den Heroes del Silencio. Uns. Dann noch die fetten Gitarren von Creed with Arms Wide Open. Gleich hier im Rock Antenne Österreich Home Run. Und den Sieger im Rock-Duell zum Feierabend. Klein Ampel oder Pflichttermin, wenn ihr noch Last Minute mitstimmen möchtet. 08000 18 666.
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0: Twisted Sister hier im Rockans in Österreich Home Run am Montag. Das Duell ist entschieden.
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0: Heute ja eine Sonderedition, weil diese Woche das Donauinselfest und da spielen viele geile heimische Bands bei uns auf der FSG Pro G Jugend und Rockanzene Österreich Bühne. Zwei davon haben wir heute gegeneinander antreten lassen. Glen Ample und Pflichttermin. Ihr habt angerufen unter 08000 18666. Es war ein Hin und Her, aber am Ende hat der Dialekt-Rock die Nase vorn gehabt. Pflichttermin, der Sieger im Rockduell zum Feierabend heute an diesem Montag. Das Feierabendbier von Murat, das geht an den Sebastian aus Linz. Liebe Grüße noch einmal, wenn er noch zuhört. Und hier haben wir jetzt euren Siegersong. Diese Woche auch auf dem Donauinselfest auf unserer Bühne. Freuen wir uns sehr drauf. Pflichttermin mit Die World hier im Rockanzene Österreich Home Run.

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1: Die Chili Peppers. Hey, yo, listen what I say. So weit entfernt von Schnee waren wir zwar noch nie, glaube ich, hier im Land, aber trotzdem haben wir gleich Snow für euch. Und ganz viel Gefühl mit Head East und If You Knew Me Better, gleich hier im Rock Antenne Österreich Home Run.
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10: Das Rockantenne Österreich-Wetter. Der nächste heiße Tag geht ins Finale in Salzburg. Derzeit 30 Grad. In Graz sind es 34. Und in Wien beim Rathaus sogar 39 Grad. Am Abend und in der Nacht sind zuerst noch Gewitter unterwegs, später dann ruhiger. Morgen Dienstag nochmal sehr heiß mit bis zu 38 Grad rund um Wien, Niederösterreich und das Burgenland. Im restlichen Land geht's schön langsam mit den Temperaturen zurück. Und dann gibt's stellenweise auch heftige Gewitter, vor allem in den Bergen.
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12: Im Studio Conny Diebald. Nach der Insolvenz der deutschen Hellweg-Mutter sind jetzt auch die österreichischen Hellweg-Bau- und Gartenmärkte insolvent. Rund 165 Beschäftigte an 6 Standorten sind betroffen. Im Studio Conny Diebald. Nach der Insolvenz der deutschen Hellweg-Mutter sind

0: Um eine private Gruppe von einzelnen Funktionären der Schülerunion Kärnten. Die Schülerunion Österreich distanziert sich heute davon und verurteilt die Nachrichten aufs Schärfste. Die Chats seien schon länger bekannt und es wurden auch bereits Konsequenzen gezogen. Veggie-Burger und Tofu-Schnitzel dürfen auch weiterhin so heißen. Der Rat der EU-Länder hat das wie erwartet heute in Brüssel endgültig abgesegnet. Nicht erlaubt sind künftig aber Bezeichnungen für pflanzliche Alternativen, die sich auf Tier- bzw. Fleischarten beziehen, wie etwa Seitan-Steak oder veganes Huhn. Innerhalb der nächsten 3 Jahre müssen dafür neue Namen gefunden werden.
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2: Österreichweit über DAB Plus und in ganz Wien auch über UKW. Einen wunderschönen Montagabend. Hoffentlich seid ihr gut durch den nächsten Hitzetag bis jetzt gekommen.
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0: Einen wunderschönen Montagabend hier mit dem Rockantenne Österreich Home Run. Es ist ein Ende der Hitze in Sicht. Das ist einmal die erste gute Nachricht. Und die zweite, passend zum Ende der Hitze, hat unser Andi Kasper in der Rockantenne Österreich Frühschicht auch gleich noch was, was den Tag morgen schöner macht.
1: Ja, morgen in der Früh, wenn es noch nicht so brennend heiß ist, warm ist es wahrscheinlich trotzdem, aber völlig wurscht. 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
0: Also, leichte Abkühlung und ein Album der Woche von Muse, das ist doch ein guter Start in den Dienstagmorgen mit Andi Kasper in der Rockantenne Österreich, Frühschicht von 5 bis 10.

0: Fury in the Slaughterhouse, ganz entspannt hier im Rock Antenne Österreich Home Run am Montag.
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0: Jetzt mixen wir es gut zusammen für den besten Rock Non-Stop. Einmal nochmal ganz entspannt. Mit Peter Gabriel und einmal nicht so entspannt. Caesar, der fette Rock, gleich hier im Rock Antenne Österreich Home Run 4:30.
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0: Nirvana mit In Bloom aus den 90ern, jetzt ins Jahr 2026, weil es ist Montag und damit heißt's, es gibt ein neues Album der Woche.
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0: Unser Album der Woche, diese Woche von Muse, und es heißt The Wow Signal. Und wir hören rein. Es ist so wild, wie man sich's von Muse erwartet.

0: Allein in den 25 Sekunden jetzt war mehr drin, als ich bei manchen anderen Bands in der ganzen Karriere gehört habe. Wirklich. Wir hören jetzt rein in dieses Album. Mit Elektromomenten, aber auch mit Metal-Momenten, so wie hier in diesem Song. Muse mit Unraveling. Unser Album der Woche heißt The Wow Signal.
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1: The Sweets. Und Default. Ihr merkt schon, so wie es draußen sonnig ist, wird es auch bei uns hier gleich sonnig im Rock Antenne Österreich Home Run am Montag, 4 vor 6.
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1: Das Rockantenne Österreich Wetter heiß, aber stellenweise auch Gewitter unterwegs. In Bregenz derzeit 29 Grad. In Graz sind es 34 und in Wien beim Museumsquartier 39 Grad. In der Nacht sind noch einzelne Gewitter unterwegs, aber später dann ruhig. Morgen Dienstag nochmal sehr heiß mit bis zu 38 Grad. Vor allem rund um Wien, Niederösterreich und das Burgenland wird es nochmal extrem heiß. Im restlichen Land sinken die Temperaturen langsam und dann gibt es stellenweise auch heftige Gewitter, vor allem in den Bergen.
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18: Im Studio Conny Diebald. Die Sommerferien sollen künftig um 2 Wochen vorverlegt werden. Das schlägt heute der Kärntner Landeshauptmann Daniel Fellner vor. Denn damit würde man Hitzestaus in den Klassenzimmern ausweichen. Außerdem hätte man nach den Sommerferien 2 Wochen länger Unterrichtszeit bis zu den Herbstferien, was pädagogisch auch mehr Sinn mache, so Fellner. Die Regierung hat sich auf ein neues Glücksspielgesetz geeinigt. Jeder Anbieter, der die strengen Anforderungen erfüllt, soll künftig eine Online-Konzession bekommen können. Derzeit haben nur die österreichischen Lotterien die Berechtigung für Online-Glücksspiel. Anbieter, die bisher illegal in Österreich aktiv waren, können die Lizenz erst ab einer Cooling-Off-Phase beantragen. Heißt, sie müssen ab 1. Jänner bis zur Vergabe der Konzession ihr bisheriges Online-Angebot einstellen. Bei der Fußball-WM trifft heute ab 19 Uhr Brasilien im 16. Finale auf Japan. Die Brasilianer sind zwar die Favoriten, das letzte Duell gegen Japan im Oktober hat Brasilien... Sie müssen ab 1. Jänner bis zur Vergabe der Konzession ihr bisheriges Online-Angebot einstellen. Bei der Fußball-WM trifft heute ab 19 Uhr

Spin-Doctors hier im Rockantenne Österreich Home Run am Montag. Gleich hier für die Rock-Community die alte und neue Nummer 1 bei den Rockantenne Österreich Top 10 der Woche. Five Finger Death Punch haben ihren Titel gestern erfolgreich verteidigt, von der Rock-Community wieder auf die 1 gewählt. Jeden Sonntag gibt es nämlich frische Rock-Charts, eure 10 liebsten aktuellen Rock-Songs. Naja, es ist Montag, also auf in eine neue Voting-Woche. Möchtet ihr Five Finger Death Punch auf dem Thron halten oder vom Thron stürzen? Jetzt mitbestimmen in der Rock and Sein Österreich App. Die Verfolger wie The Warning oder The Rolling Stones sind schon dicht dran. Mal schauen, wie es diesen Sonntag dann wird. Die Rock and Sein Österreich Top 10 der Woche, jeden Sonntag ab 17 Uhr. Vielleicht dieses Mal wieder mit diesem Song an der Spitze. Five Finger Death Punch mit Eye of the Storm im Rock and Sein Österreich Home Run.

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1: Einmal für den Feierabend, was Wunderschönes. Nämlich Radiohead mit Creep und einmal was Brachiales. Papa Roach, Getting Away with Murder. Gleich hier im Rock Antenne Österreich Home Run.
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0: Led Zeppelin hier im Rockantenne Österreich Home Run am Montag. 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

0: Jethro Tull, 5 vor 7, hier mit dem Rock Antenne Österreich Home Run am Montagabend.
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0: Ganz dichte Atmosphäre mit POD. Und was Lockeres noch von Electric Light Orchestra. Gut Zankmix für euch im besten Rock nonstop am Montagabend hier mit Rock Antenne Österreich.
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0: Das Rockantenne Österreich Wetter. Es sind Gewitter teilweise unterwegs im Land. Merkt man zum Beispiel in Innsbruck, da hat es aktuell nur noch 21 Grad. In Klagenfurt sind es dafür 35 noch und in St. Pölten beim VAZ 32. Am Abend und in der Nacht sind zuerst noch Gewitter unterwegs, später wird es dann ruhiger in der Nacht. Morgen Dienstag nochmal sehr heiß mit bis zu 38 Grad rund um Wien, Niederösterreich und das Burgenland. Im restlichen Land sind wir da schon bei niedrigeren Temperaturen unterwegs, zumindest ein bisschen. Und dann gibt es stellenweise auch heftige Gewitter, vor allem in den Bergen. Am Mittwoch kühlt es dann überall zumindest ein bisschen ab.
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0: See in Oberösterreich mit 22 Grad oder der Toplitzsee in der Steiermark mit rund 20 Grad. Auch die Adria ist stellenweise schon sehr warm, etwa in der Gegend um Split mit 26 Grad. Die Sommerferien sollen künftig um 2 Wochen vorverlegt werden. Das schlägt heute der Kärntner Landeshauptmann Daniel Fellner vor. Denn damit würde man Hitzestaus in den Klassenzimmern ausweichen. Außerdem hätte man nach den Sommerferien 2 Wochen länger Unterrichtszeit bis zu den Herbstferien, was pädagogisch auch mehr Sinn mache, so Fellner. In München hat die Feuerwehr am Freitag dafür gesorgt, dass eine Frau doch noch wie geplant heiraten konnte. Die Braut wollte im Schloss Nymphenburg mit dem Lift zur Trauung fahren, als der Lift stecken geblieben ist. Die Helfer konnten die Braut und 2 weitere Menschen aber aus dem Lift befreien. Die Trauung hat dann mit etwas Verspätung stattgefunden.
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2: Gleich mit geilem Rock Made in Austria, heute von Glazed Curtains davor. Journey, Electric Light Orchestra und POD hier im besten Rock Nonstop. Österreichweit über DAB Plus und in ganz Wien auch über UKW.
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0: Journey mit einer dieser unsterblichen Hymnen, wirklich. Don't Stop Believing Him, Rockantenne Österreich, Home Run am Montag.
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0: Wen haben wir an der Stelle heute?
2: Ja, wir sind Max und Konsti von Glazed Curtains und ihr hört den Rockantenne Österreich Home Run mit Martin Hammerl.
0: Ganz recht. Glazed Curtains, nette Burschen sind das wirklich, ja. Freuen wir uns immer, wenn die da sind. Spielen eine Mischung so aus modernem Rock und so dreckiges 90er-Zeug, ja, wo du wirklich die Gitarren so hörst, von Nirvana zum Beispiel. Und ich finde, das funktioniert 1A, so wie jetzt hier bei Mother. Glazed Curtains bei Made in Austria im Rockantenne Österreich Home Run. Los geht's.

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1: Whitesnake. Mit der Hymne für alle, die es allein schaffen müssen. Here I go again gleich. Und dann gönnen wir uns noch die Rock Party mit Smash Mouth und All Star gleich.
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6: Hallo?
5: Aktuell finden in ganz Österreich wieder Umfragen zur Mediennutzung statt. Wenn ihr dann gefragt werdet,
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10: Muse mit ihrem neuen Album The Wow Signal und den Hits Cryogen und Be With You. It's got to be with you. The Wow Signal, das neue Album von Muse. Jetzt erhältlich.

Wenn düstere Hymnen auf fette Riffs treffen, sind Dominum nicht weit. Dark Melodies liefert genau den perfekten Mix aus Horror, Vibe und Modern Metal und ist neu auf Rock Antenne Österreich.

0: Smash Mouth mit All Star. Eine schöne Portion Gaudi hier für den Montagabend. Somit Rock ganz eine Österreich im besten Rock nonstop. Wir machen es dann gleich eine Spur härter wieder für den Montag. Ab 20 Uhr der Metal Monday. Und das steckt schon im Namen, was da kommt, nämlich ganz viel geiler Metal. Und jetzt am Montag, wie immer an der Stelle, wir bitten um den Segen aus dem Rockhimmel hier auf Rock ganz eine Österreich.
1: Lemmy, unser im Himmel, gerufen werde dein Name. Dein Riff komme, dein Bass brumme, wie im Studio so auch auf der Bühne. Unser tägliches Ace of Spades gib uns heute und vergib uns unsere Musiksünden, wie auch wir vergeben Helene Fischer. Führe uns in Versuchung und erlöse uns von Schlager und Popmusik. Denn dein ist der Sex, die Drugs und der Rock'n'Roll. In Ewigkeit. Amen.

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9: Im Studio Conny Diebey. Verhalten reagieren die Oppositionsparteien auf die geplante Bundesstaatsanwaltschaft. Die Grünen wollen den Gesetzesentwurf genau prüfen. Die FPÖ sieht darin keine Entpolitisierung der Justiz. Für einen Beschluss muss zumindest eine der beiden Oppositionsparteien zustimmen. Geplant ist, dass künftig ein Dreierteam die Spitze der Weisungskette bilden soll und nicht mehr wie bisher der oder die aktuelle Justizministerin. Eine unabhängige Expertenkommission soll die Kandidaten vorschlagen. Das Parlament muss aber zustimmen. Wieder gibt es einen neuen Juni-Temperaturrekord in Österreich. 40,1 Grad sind heute in Bad Deutsch-Altenburg in Niederösterreich gemessen worden. Die Hitze hat in den vergangenen Tagen wieder viele Menschen in die Bäder und an die Seen getrieben. Entsprechend hoch ist auch die Zahl der Badeunfälle. 25 Menschen sind heuer schon beim Baden ums Leben gekommen. Im Vorjahr waren es im gleichen Zeitraum 14 Badetote, rechnet das Kuratorium für Verkehrssicherheit heute vor. Veggie-Burger und Tofu-Schnitzel dürfen auch weiterhin so heißen. Der Rat der EU-Länder hat das wie erwartet heute in Brüssel endgültig abgesegnet. Nicht erlaubt sind künftig aber Bezeichnungen für pflanzliche Alternativen, die sich auf Tier- bzw. Fleischarten beziehen, wie etwa Seitan-Steak oder veganes Huhn. Innerhalb der nächsten 3 Jahre müssen dafür neue Namen gefunden werden.
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7: Im Studio Conny Diebald. Verhalten reagieren die Oppositionsparteien auf die geplante Bundesstaatsanwaltschaft. Die Grünen wollen den Gesetzesentwurf genau prüfen. Die FPÖ sieht darin keine Entpolitisierung der Justiz. Für einen Beschluss muss zumindest eine der beiden Oppositionsparteien zustimmen. Geplant ist, dass künftig ein Dreierteam die Spitze der Weisungskette bilden soll und nicht mehr wie bisher der oder die aktuelle Justizministerin. Eine unabhängige Expertenkommission soll die Kandidaten vorschlagen. Das Parlament muss aber zustimmen. Wieder gibt es einen neuen Juni-Temperaturrekord in Österreich. 40,1 Grad sind heute in Bad Deutsch-Altenburg in Niederösterreich gemessen worden. Die Hitze hat in den vergangenen Tagen wieder viele Menschen in die Bäder und an die Seen getrieben. Entsprechend hoch ist auch die Zahl der Badeunfälle. 25 Menschen sind heuer schon beim Baden ums Leben gekommen. Im Vorjahr waren es im gleichen Zeitraum 14 Badetote, rechnet das Kuratorium für Verkehrssicherheit heute vor. Veggie-Burger und Tofu-Schnitzel dürfen auch weiterhin so heißen. Der Rat der EU-Länder hat das wie erwartet heute in Brüssel endgültig abgesegnet. Nicht erlaubt sind künftig aber Bezeichnungen für pflanzliche Alternativen, die sich auf Tier- bzw. Fleischarten beziehen, wie etwa Seitan-Steak oder veganes Huhn. Innerhalb der nächsten 3 Jahre müssen dafür neue Namen gefunden werden.
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Fleisch, bleiben hungrig und liefern den nächsten Kracher. Für See You in Hell haben sie sich Unterstützung von Hanno Mankind geholt. Ein düsterer, moderner Track mit ordentlich Druck. Und neu auf Rock Antenne Österreich.

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1: Muse, The Wow Signal. Ja, wenn sich elektronische Klänge mit Gitarren und der Stimme von Matt Bellamy vermischen, dann ist das ganz genau dieser einzigartige Muse-Sound, den die Fans so sehr lieben. Die Briten, die haben es seit ihrer Gründung in den 90ern geschafft, ihr ganz eigenes Genre zu kreieren. Auch auf The Wow Signal bleibt es so. Wer jetzt allerdings glaubt, dass auf ihrem neuesten Werk alles gleich klingt, der irrt sich gewaltig. Denn die Bandbreite kann sich wirklich sehen lassen. Härtere Klänge gibt's da zum Beispiel mit dem Song Cryogen. Indie-Dance-Rock-Sounds wiederum gibt's beispielsweise mit dem Song Be With You. It's got to be with you. Muse bleiben sich auch auf ihrem 10. Studioalbum treu und liefern uns neues Material, das sich dennoch angenehm vertraut anfühlt. The Wow Signal von Muse ist unser Album der Woche auf Rock Antenne Österreich.
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Der Chefarzt kehrt zurück und stellt die Diagnose zur Lage der Nation. Happy to be Deutsch von Farin Urlaub ist neu. Auf Rockantenne Österreich.

0: Neues Futter aus dem Modern Rock Haus Nevertell. Criminal heißt das jüngste Werk der Jungs aus Florida und ist neu auf Rockantenne Österreich. 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

großartige zweite Single aus einem würdigen Abschlussalbum einer unglaublichen Karriere. Nur nach vorn von den Toten Hosen ist neu auf Rockantenne Österreich. Neu.

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Pünktlich zur Open-Air-Saison schütteln Airborne einen weiteren Hit aus ihren aufgekrempelten Ärmeln. Alive After Death, Last Plane Out von Airborne ist neu auf Rockantenne Österreich.

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Da sagt noch einer, ein Basslauf und ein Gitarrensolo können heutzutage nicht mehr faszinieren. Europe sind zurück. One on One ist die erste Single aus ihrem kommenden Album Come This Madness. Und neu auf Rock Antenne Österreich. 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